Hallo zusammen und willkommen zu There's More Music. Heute habe ich mal was Außergewöhnliches hier parat. Seit einiger Zeit habe ich eine Dark Side of the Moog Moonbox hier mit 24 Titeln. Ich habe keine Ahnung, wo das herkommt. Ich finde auch im Netz irgendwie nicht so das Entsprechende. Dennoch ist das hier ein Stück von Piet Namluk und Klaus Schulze. Das nennt sich, jetzt habe ich das mal, Pipes and Dance. Genau, so heißt es. Und das spiele ich euch vor, bis zum Ende der Sendung. Und dann hören wir uns nächste Woche wieder, wenn der Christian euch etwas vorspielt. Also viel Spaß.

Hallo, guten Abend und herzlich willkommen zur Mai-Ausgabe von Sounds of Syn Musik Nonstop. Mein Name ist Steffen Thieme und auch an diesem zweiten Montag von mir 60 Minuten das Beste der etwas anderen Musik, das heißt 60 Minuten New Instrumental Music, Synth Pop, Wellness, Electronica, Chill Out und New Age. Das Ganze nahezu moderationslos, denn ihr hört mich gleich zum Ende der Sendung erst wieder und könnt jetzt ganz lange, ganz viel, ganz andere Musik genießen. Hier exklusiv auf Modul 303.

Und demnächst startet der letzte Titel im Rahmen der Mai-Ausgabe von Sounds of Sin Musik Nonstop. Ich hoffe, dass meine Musikauswahl euch diesmal auch wieder gefallen hat. Wenn dem so ist, dürft ihr es mir natürlich, wenn ihr wollt, gerne mitteilen. Schreibt mir zum Beispiel eine Mail an redaktion@soundsofsin.de. Postet das, was ihr mir mitteilen möchtet, in der Facebook-Group unter facebook.com/groups/soundsofsin oder auch gerne im Gästebuch, was ihr auf der Homepage www.soundsofsin.de findet. Die Playlist der heutigen Sendung, denn ihr habt ja kaum Wortbeiträge von mir gehabt in dieser Sendung, wisst also auch nicht, welche Titel es waren, die ich für euch ausgesucht habe. Die Playlist, die findet ihr entweder auch im Laufe des Abends in der Facebook-Group facebook.com/groups/soundsofsin oder ihr schaut auf die Homepage www.soundsofsin.de. Wenn ihr diese Musikauswahl so fulminant toll fandet, dass ihr die Sendung glatt nochmal hören möchtet, könnt ihr im Laufe des Abends genau das tun. Dann geht ihr nämlich auf mixcloud.com/soundsofsin und da findet ihr unter anderem diese Sendung, könnt sie noch einmal nachhören, aber ihr findet auch viele, viele andere Sendungen aus den Jahren 23, 24 und 25, die ihr nachhören könnt. Denn es gibt ja drei verschiedene Sendungen im Sounds of Sin-Universum. Es gibt diese Sendung, die gleich zu Ende ist, nämlich Sounds of Sin Musik Nonstop. Die hört ihr ja bekanntlich an jedem zweiten Montag eines Monats um 19 Uhr exklusiv auf Modul 303. Es gibt aber ja am ersten Sonntag eines Monats immer von 0 bis 2 Uhr den Sounds of Sin Nachtexpress. Da präsentiere ich euch über 2 Stunden lang die etwas andere Musik und zwar sowohl auf Modul 303 als auch auf Tide Radio. Und die Hauptsendung, die Sounds of Sin, gibt es an jedem ersten, an jedem dritten und wenn vorhanden an jedem fünften Montag eines Monats um 19 Uhr, ebenfalls parallel auf Tide Radio und auf Modul 303 mit in der Regel Neuvorstellungen aus New Instrumental Music, Synth Pop, Wellness, Electronica, Chill Out und New Age. Ich freue mich also drauf, euch zu einer der nächsten Sendungen aus dem Sounds of Sin-Universum wiederzuhören und wünsche euch jetzt noch einen tollen Abend hier auf Modul 303, denn auch hier gibt es natürlich 24/7 zwar nicht unbedingt die etwas andere Musik, aber definitiv die elektronische und instrumentale Musik. Also, ich wünsche euch einen tollen Abend und bis zum nächsten Mal. Steffen Thieme verabschiedet sich.

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Es ist Donnerstag, kurz nach 20 Uhr und ihr Modul 303 eingeschaltet. Das heißt also, es gibt jetzt Klangarten live. Der Uwe ist am Mikrofon. Wünsche euch erst einmal einen wunderschönen, charmanten, guten Abend.

Mann, Mann, Mann, was war das für eine Woche? Weil die wieder auf irgendwelchen politischen Weltbühnen abgeht, was hier in Deutschland abgeht, um Gottes Willen. Also da wollen wir jetzt mal nicht drüber reden. Das macht dann mal so ein alter Herr lieber, dass der Opa dem es dann reicht. Aber der geistert nur auf YouTube rum.

Also wie läuft das jetzt hier ab? Es gibt jetzt hier gleich Musik und wenn ihr Lust und Laune habt, dann kommt doch einfach in den Chatroom mit rein. Geht einfach auf die Homepage modul303.com und dann /chat. Sucht euch einen hübschen, netten Namen aus und ja, dann können wir uns irgendwie auch miteinander unterhalten. Ich werde es jetzt auch gleich versuchen. Und ja, auf jeden Fall könnt ihr da auch zum Beispiel auf Wünsche loswerden, ne? Das mal so am Rande. Und das könnt ihr auch per E-Mail machen. Was müsst ihr machen? Ihr schreibt eine E-Mail an uwe@modul303.com. Und was dann da ist auf dem Server, das wird dann auch gespielt, versprochen. Viele haben schon mal gefragt, von wem ist eigentlich diese Titelmusik? Die ist von Astronaut Abe und heißt Take Off. Ja, was gibt's hier heute als erstes? Ich würde mal sagen, fangen wir mit Sachen aus Kanada an. Und zwar von Kutana aus dem Album Rebirth. Es ist jetzt Awakening und danach Twilight Mist. Herzlich willkommen auf Modul 303. Ihr hört Klangarten live. Der Uwe ist dran und wünscht euch viel Spaß.

Ja, und jetzt habe ich wieder eine etwas unschöne Mitteilung zu machen. Ronald Schmidt, der hier als Faber im Hintergrund gerade läuft mit Endless Time aus dem Album Floating Waves, ist am 28. des vergangenen Monats verstorben. Die Meldung kam dann heute über sein Label, auf dem er veröffentlicht hat, auf Mellowjet Records, kam dann entsprechend eine Mitteilung heute. Und ja, in diesem Fall, Ronald, alles Gute und du hast Interesse hinter dir.

Das übrigens war eben ein Ausschnitt aus dem Synkope-Album von Mobutu. Dance of the Geisha. Das ist 1415. And follows up with What Feeling Happy Felt Like.

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1: Ja, da widmen wir, nicht widmen, widmen wir uns mal der zweiten Synkop-Platte, CD, wie man auch immer möchte. Das ist ein Doppelalbum. Ja, und das ist jetzt Synkop Part 2.

habe jetzt auch gerade die Titel, die vorher gelaufen sind. Das waren nämlich Syncope Part 2, Total Confusion und Within the Flood. Alles aus der Syncope 2 CD vom Moonbooter. Und jetzt gibt's, viele haben es bestimmt schon erraten und erkannt, Stefan Erbe, auch so ein kleines, mehrteiliges

jetzt hier heute mal 4 Tracks aus dem Album Metamorphosis rausgesucht. Das ist jetzt gerade Ultimate, The Final Chapter.